COSAC-Tagungen kommen Mitglieder der Parlamentarischen Ausschüsse für EU-Angelegenheiten der nationalen Parlamente mit Abgeordneten des Europäischen Parlaments zusammen. Ziel ist, den Abgeordneten der nationalen Parlamente zu ermöglichen, sich über aktuelle Themen mit europäischer Tragweite auszutauschen und Fragen im Zusammenhang mit der Rolle der nationalen Parlamente innerhalb der EU zu erörtern. Die COSAC kann Schlussfolgerungen und Beiträge verabschieden. Diese sind jedoch für die nationalen Parlamente nicht bindend. COSAC-Tagungen finden zweimal im Jahr statt. Jedes Parlament, also die Parlamente aller Mitgliedstaaten und das Europäische Parlament, wird dabei von bis zu 6 Mitgliedern vertreten. An den Tagungen der COSAC können außerdem die Parlamente der EU-Beitrittskandidaten und Parlamente anderer europäischer Staaten als Beobachter teilnehmen, also zum Beispiel das ukrainische Parlament. Im Europäischen Parlament gibt es darüber hinaus eine eigene Direktion für die Beziehungen zu den nationalen Parlamenten. Diese Direktion dient sozusagen als Informationszentrum. Sie stellt dem Europäischen Parlament Daten über die Parlamente der Mitgliedstaaten bereit. Außerdem vertritt sie das Europäische Parlament in den Verwaltungsnetzen für die interparlamentarische Zusammenarbeit. Sie verwaltet auch die Beziehungen mit den Beamtinnen und Beamten, die die nationalen Parlamente in Brüssel vertreten, und pflegt enge Kontakte mit deren Verwaltungen. Die Direktion für die Beziehungen zu den nationalen Parlamenten veröffentlicht zudem jedes Jahr einen Bericht über die Beziehungen zwischen dem Europäischen Parlament und den Parlamenten der Mitgliedstaaten. Dieser Bericht bietet einen Überblick über alle interparlamentarischen Aktivitäten und über die Entwicklung der Zusammenarbeit zwischen den Parlamenten der EU-Staaten. Zu guter Letzt unterstützt das Europäische Parlament zwei wichtige Netze, die die Zusammenarbeit zwischen den verschiedenen Parlamenten erleichtern. Das erste ist die Plattform für den interparlamentarischen Austausch von EU-bezogenen Informationen, kurz IPEX. Über diese Plattform können die Parlamente der Mitgliedstaaten und das Europäische Parlament Informationen und Dokumente austauschen, die mit der EU zusammenhängen. Das zweite wichtige Netz ist das Europäische Zentrum für parlamentarische Wissenschaft und Dokumentation. Dieses Zentrum dient als Anlaufstelle für Parlamente, die mehr über Verfahren und Maßnahmen in anderen Mitgliedstaaten erfahren möchten. Es sorgt dafür, dass ihre Anfragen an die richtigen Stellen weitergeleitet werden. Sie sehen also, das Europäische Parlament und die Parlamente der Mitgliedstaaten sind eng miteinander verbunden. Gemeinsam sorgen sie dafür, dass eine gute interparlamentarische Zusammenarbeit möglich ist.

0: Man hört oft, dass die Gesetze der EU in Brüssel gemacht werden. Aber was passiert, wenn die Mitgliedstaaten sie nicht einhalten? Oder wenn sie sich nicht einig sind, wie diese Gesetze eigentlich zu verstehen sind? Hier kommt der Gerichtshof der Europäischen Union ins Spiel.
1: Der Gerichtshof ist das Rechtsprechungsorgan der EU. Er hat mehrere Aufgaben. Beispielsweise sorgt er dafür, dass das Unionsrecht in allen Mitgliedstaaten gleich ausgelegt und angewendet wird.
0: Das bedeutet, Staaten, Institutionen und Unternehmen befolgen alle dieselben Vorschriften. Und es bedeutet auch, dass die Rechte der Bürgerinnen und Bürger der EU geschützt werden.
1: Der Gerichtshof der Europäischen Union hat seinen Sitz in Luxemburg. Er besteht aus zwei Instanzen. Erstens dem Gerichtshof selbst. Er greift ein, wenn sich die Gerichte der einzelnen Staaten nicht sicher sind, wie sie das Unionsrecht auslegen sollen. In diesem Fall können sie den Gerichtshof um Klärung bitten, um eine sogenannte Vorabentscheidung. Er kann aber auch bestimmte EU-Vorschriften für nichtig erklären, also aufheben. Zum Beispiel, wenn sie gegen die EU-Verträge oder die Grundrechte verstoßen. Außerdem entscheidet er über Rechtsmittel, die gegen Urteile und Beschlüsse des Gerichts eingelegt werden und sich auf Rechtsfragen beschränken.
0: Die zweite Instanz ist das Gericht. Es beschäftigt sich hauptsächlich mit Rechtssachen, die von Einzelpersonen, Unternehmen oder Organisationen eingereicht werden, insbesondere wenn sie Entscheidungen der EU-Organe anfechten. Der Gerichtshof besteht aus einer Richterin bzw. einem Richter aus jedem EU-Mitgliedstaat. Sie werden bei ihrer Entscheidungsfindung von Generalanwältinnen bzw. Anwälten unterstützt, und zwar mit unabhängigen Rechtsgutachten, die sie verfassen. Die Gerichtsverhandlungen sind öffentlich und werden in alle 24 Amtssprachen der EU verdolmetscht.
1: Die erste europäische Staatengemeinschaft und Vorgängerin der EU war die Europäische Gemeinschaft für Kohle und Stahl. Auch sie hatte schon einen Gerichtshof. Sein erster Präsident war der italienische Richter Massimo Pilotti. In seiner Antrittsrede fasste er Ende 1952 den Grundgedanken des Gerichtshofs mit folgenden Worten zusammen.
2: I magistrati della Corte hanno un'aspirazione sola.
0: Die Richter des Gerichtshofs haben nur ein Ziel. Sich als des Vertrauens würdig zu erweisen, das ihnen von den Mitgliedstaaten entgegengebracht wird. Kurz, sich ganz dem Wohle der Gemeinschaft zu widmen.
1: Sehen wir uns nun genauer an, über welche Fälle der Gerichtshof entscheidet. Erstens entscheidet er über Rechtsstreitigkeiten, wenn Staaten gegen das Unionsrecht verstoßen. Zum Beispiel, wenn ein Mitgliedstaat eine EU-Richtlinie nicht ordnungsgemäß umsetzt.
0: Zweitens unterstützt er die Gerichte der Mitgliedstaaten, wenn sie Hilfe brauchen. Ist sich etwa ein Gericht in Italien oder Polen nicht ganz sicher, wie es eine EU-Vorschrift interpretieren soll, kann es den Gerichtshof um Klärung bitten.
1: Und drittens greift er ein, wenn Entscheidungen von EU-Organen angefochten werden. Wenn das Parlament oder die Kommission beispielsweise eine Verordnung erlässt und jemand der Meinung ist, dass damit die Grundrechte verletzt werden, dann kann der Gerichtshof dieses Gesetz für nichtig erklären, es annullieren.
0: Hier als Beispiel eines der bekanntesten Urteile des Gerichtshofs.

Anfang Oktober 2024 veröffentlichte das Europäische Parlament die Ergebnisse der ersten Eurobarometer-Umfrage nach der Europawahl. Eines kristallisiert sich ganz klar heraus. Die hohen Lebenshaltungskosten und die wirtschaftliche Lage sind Themen, die die Menschen in der EU beschäftigen. Sie hören die Reihe Europa und ich. In dieser Folge geht es um die Umfrage nach der Europawahl 2024. Steigende Preise und Lebenshaltungskosten sowie die wirtschaftliche Lage. Das waren für mehr als 40% der EU-Bevölkerung die Hauptgründe dafür, ihre Stimme bei der letzten Europawahl abzugeben. Ein Drittel der Wählerinnen und Wähler gab an, die internationale Lage hätte sie zur Stimmabgabe bewegt. Ein weiteres Drittel nannte als wichtigsten Beweggrund die Verteidigung der Demokratie und der Rechtsstaatlichkeit. Häufig aufgeführt wurden auch Migration, Umwelt, Klimawandel sowie Verteidigung und Sicherheit der EU. Zwei Drittel der Befragten zeigten sich mit Blick auf die Zukunft der EU zuversichtlich. Und auch der EU-Mitgliedschaft steht man großteils positiv gegenüber. Rund 70% sind der Meinung, dass ihr Staat davon profitiert hat, Mitglied der EU zu sein. Also ungefähr gleich viele Befragte wie bereits in den letzten Jahren. Dafür, warum die EU-Mitgliedschaft gut für ihr Land ist, nannten die Befragten insgesamt vor allem vier Gründe. Am häufigsten wurde die verstärkte Zusammenarbeit zwischen den EU-Staaten genannt. Am zweithäufigsten gaben die Befragten an, die EU würde zur Wahrung des Friedens beitragen und für mehr Sicherheit sorgen. An dritter und vierter Stelle standen jeweils das Wirtschaftswachstum und die Schaffung neuer Arbeitsplätze. Das Vertrauen in die europäische parlamentarische Demokratie ist nach wie vor ausgesprochen groß. 42% der Befragten gaben an, ein positives Bild vom Europäischen Parlament zu haben und damit mehr als je zuvor.

Die Umfrageergebnisse deuten darauf hin, dass die Stimmabgabe bei der Europawahl für viele Bürgerinnen und Bürger inzwischen selbstverständlich geworden ist. Eine demokratische Gewohnheit sozusagen. Warum sie ihre Stimme abgeben? Mehr als die Hälfte der Wählerinnen und Wähler antwortete auf diese Frage, generell immer wählen zu gehen. Rund 40% gaben an, es sei ihre Pflicht als Bürger. Die Umfrage wurde vom Europäischen Parlament in Auftrag gegeben und im Juni und Juli 2024 vom Meinungsforschungsunternehmen Verian durchgeführt. Mehr als 26.000 Menschen aus allen 27 Mitgliedstaaten nahmen an der Umfrage teil. 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